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0: Und mit nur 17 Grad gehen aktuell im Findel gemoss. Am Nachmittag klammen Temperaturen ab 29 Grad. 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Der Rest von der Woche bleibt es drüschen. 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Für Uhr meldet Meteolux maximal 24 Grad. 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Bis zum Weekend bleiben Temperaturen voraussichtlich aber unter dem Seuil von 30 Grad.
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1: Und mit einer Umfindel gehen aktuell 17 Grad gemäß. Wir kriegen heute maximal 29 Grad. Am Nachmittag kann platzweise die ein oder andere Regentrips fallen. Der Rest von der Woche bleibt es aber drüschen. Für morgen meldet Meteolux maximal 24 Grad. Dann geht es los. Nächst mi warm bis zum Weekend. Bleiben Temperaturen voraussichtlich aber unter dem Höhe von 30 Grad.
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1: An um Mennacht Wetterprävisionen 18 Grad, gehen aktuell um Findel gemoos, am Nomittisch klammen Temperaturen ob 29 Grad. 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
1: Und mit nach Umfindel haben wir aktuell 18 Grad. Es gehen heute maximal 29 Grad warm. Platzweise kann am Nachmittag die ein oder andere Rindrips raufkommen. Der Rest von der Woche bleibt es dann aber drüschen. Den Himmel bleibt aber echt bedeckt. 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
2: 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Ein Auto steht aber mittlerweile schon auf der Depanis, misst also all Moment 14. Dann haben wir weiterhin den Auto am Pan auf der A4 in Richtung Hollerisch, zwischen der Junction Lankels und der Junction Eschholz, mal weiterhin aufpassen. Da kommt schon noch keine Entfernung vom Pneu auf der Vorbund, auf der A1 in Richtung Stadt an der Monte Münzbüsch, auch noch vorne schief aufpassen. Und schauen Sie, haben wir wie alle Morgen auf der A6 in Richtung Aare, zwischen Mama und der Erdekapelle, heißt sie gewinnt die Woche gesperrt.
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1: An Meteor nach Hautkrämer maximal 29 Grad, um Findel sinnet der aktuell 18. 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
1: An Meteor nach an Töscht gehen um Findel 20 Grad gemoset, Kinderhaut maximal 29, platzweis kann es demütig zu der enger oder anderer Rheinschauer kommen. 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
2: Bin aktuell noch immer ein Auto und Pan auf der A3 in Richtung Stadt zwischen der Erde Bergschirm an dem Gersbüscher Kreis steht der Wache auf der Busspur. Dann haben wir noch einmal den Kamion Pan auf der A1 in Richtung Gersbüsch an der Sorti Cargo Center. Geht ein bisschen los, lernen dort noch einmal aufpassen. Mal schauen, wie wir gewinnen auf der A6 in Richtung Aarau zwischen Mama und der Erdekapellen. Hier ist wie gewinnt die Wachholspur gesperrt.
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4: Die Wetterprävisionen nach 3 Minuten ab 9. Bis 29 Grad meldet Meteolux für heute in der Woche Schauern auf der Karte und auch ein Donnerwetter ist nicht ausgeschlossen. An der Nacht bleibt es dann drischen und auch für den Rest von der Woche bleibt es drischen mit viel Sonne bei 24 bis 27 Grad. Über den Weekend kann es ein bisschen mehr lüftig gehen.
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1: Autobahnnummer stand auf der Dittlinger Autobahn A3 Richtung Stadt zwischen der Erdebergschem und dem Gasbrecher Kreuz. Busspur ist blockiert. Kamion fahren dann auf der A1 Trierer Autobahn Richtung Gasbrecher an der Sortie Cargo Center. Ein Chantium auf der A6 Arler Autobahn Richtung Arel zwischen Mama an der Erdekapellen. Die Verholspur ist gesperrt. Über Land nach Hummer ein Chantier zwischen Erstenach an der Schanz auf der National 11, auf der National 16 zu Munnerf. 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
1: Ein Blick auf die Wetterkarten um 3 Minuten auf 10 bis 29 Grad meldet Meteolux für Haut. Sind auch Schauern auf der Karte lokal und noch ein Donnerwetter ist nicht ausgeschlossen. Anders bleibt es dann drischen, auch noch für den Rest von der Woche. Müssen drischen bleiben mit viel Sonne bei 24 bis

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1: Ein Accident auf der A7 in Richtung Stadt am Tunnel Groft. Die Riedspur am Tunnel Antopfert Lorenzweiler sich gesperrt. Da steht ein Kamionpan auf der A1 Trierer Autobahn Richtung Gasbrösch an der Sortie Cargo Center. Zwei Chantin auf der Arler Autobahn A6, einmal Richtung Gasbrösch heißt Strassen, und eine weitere Chantin auf der A6 Richtung Arl zwischen Mama an der Erde Kapellen. 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
1: Hanne Blick auf Pferder, Karten um 3 Minuten ob 10 bis 29 Grad meldet Meteolux für Haut. Sind aber auch Schauern ob der Karte lokal, auch in Donnerwerder ist nicht ausgeschlossen. An der Nacht bleibt es drischen und auch für den Rest von der Woche müssen sie drischen bleiben. Mit viel Sonne bei 24 bis 27 Grad. Über den Weekend kann es mehr lüftig gehen.
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1: Weil viele Eltern das Gefühl haben, in eine Welt hineinzuschauen, die sie selbst gar nicht richtig kennen. Die Inhalte verändern sich sehr schnell, Trends tauchen plötzlich auf und Kinder bewegen sich dort oft viel selbstverständlicher als Erwachsene. Das kann sehr verunsichern. Dazu kommt natürlich, dass man ständig von Risiken hört. Zu viel Bildschirmzeit, problematische Inhalte, Cybermobbing oder unrealistische Schönheitsbilder. Und diese Sorgen sind ja auch nicht völlig unbegründet. Aber ich glaube, wichtig ist, Kinder erleben soziale Medien oft nicht nur als Konsum. Für sie sind das Räume für Unterhaltung, Austausch und Zugehörigkeit. Dort entstehen Freundschaften, Gespräche, Insider oder kreative Ideen. Wenn Erwachsene nur sagen, das ist alles schlecht, fühlen Kinder sich häufig missverstanden. Deshalb hilft es meistens viel mehr, neugierig zu bleiben, statt sofort zu urteilen. Also eher sowas zu fragen wie, was gefällt dir eigentlich daran? Anstatt direkt zu sagen, leg das Handy weg.
2: Und trotzdem haben viele Eltern dann Angst, die Kontrolle zu verlieren. Aber das ist ja auch die Frage, wie viel Regulierung braucht es denn eigentlich in diesem Punkt?
1: Kinder brauchen Orientierung, definitiv. Aber Kontrolle allein funktioniert meistens nicht. Vor allem nicht bei Jugendlichen. Wenn Kinder das Gefühl haben, ständig überwacht zu werden, ziehen sie sich oft eher zurück. Hilfreicher ist meistens eine Mischung aus klaren Regeln und echtem Interesse. Also nicht nur Bildschirmzeit festlegen, sondern auch verstehen wollen, was das Kind dort eigentlich macht. Denn häufig reden Familien über Medien nur dann, wenn es Streit gibt. Dabei wäre es viel sinnvoller, soziale Medien wie andere Alltagsthemen zu behandeln. So wie man auch fragt, wie war die Schule? Könnte man fragen, was war heute lustig auf TikTok? Oder wem folgst du gerade gern? Kinder erzählen deutlich mehr, wenn sie merken, dass Erwachsene nicht sofort alles bewerten.
2: Aber was ist denn eigentlich, was Kindern und auch Jugendliche an solchen Plattformen wie TikTok, YouTube und Co. so fasziniert?
1: Vor allem das Gefühl, dass sie Teil von etwas sind. Jugendliche befinden sich ja mitten in einer Phase, in der Zugehörigkeit unglaublich wichtig ist. Trends, Memes oder bestimmte Creator geben oft das Gefühl, ich verstehe das, ich gehöre dazu. Dazu kommt, die Plattformen sind extrem gut darin, Aufmerksamkeit festzuhalten. Videos sind kurz, emotional, schnell geschnitten. Das spricht unser Gehirn sehr direkt an. Auch Erwachsene merken ja oft, wie schnell aus nur 5 Minuten plötzlich eine halbe Stunde wird. Und gleichzeitig darf man nicht vergessen, dort passiert auch viel Kreatives. Kinder schneiden Videos, lernen Dinge, tauschen Interessen aus oder entdecken neue Hobbys. Soziale Medien sind nicht nur Problemraum, sondern auch Lebenswelt. Deshalb ist die entscheidende Frage vielleicht weniger, wie verbieten wir das, sondern eher, wie begleiten wir Kinder dabei sinnvoll.
2: Und was würden Sie vielleicht jetzt zum Schluss auch noch Eltern konkret raten, die bei diesem Thema, also soziale Medien, ja einfach Sorge haben oder auch vielleicht überfordert sind?
1: Ich glaube, Eltern müssen gar nicht jede App perfekt verstehen. Kinder erwarten meistens nicht, dass Mutter oder Vater alles wissen. Aber sie merken sehr genau, ob echtes Interesse da ist. Vielleicht ist es schon hilfreich, gemeinsam hinzuschauen, statt nur von außen zu urteilen. Sich mal ein Video zeigen zu lassen, nachfragen, zuhören. Dadurch entstehen Gespräche und genau diese Gespräche sind oft der beste Schutz. Denn Kinder kommen mit schwierigen Erfahrungen eher zu Erwachsenen zurück, wenn sie keine Angst haben müssen, sofort Ärger oder Verbote zu bekommen. Und vielleicht hilft auch der Gedanke, Medienerziehung bedeutet heute nicht, Kinder komplett von digitalen Welten fernzuhalten, sondern ihnen Schritt für Schritt beizubringen, wie man sich daran sicher, kritisch und selbstbewusst bewegt.
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1: Ein Blick auf die Wetterkarten um 3 Minuten ab 11 bis 29 Grad meldet Meteolux für Haut. Sind aber auch Schauern auf der Karte lokal. An noch ein Donnerwetter ist nicht ausgeschlossen. Den Abend an der Nacht für allem bleibt es dann drischen. Auch für den Rest von der Woche müssen drischen bleiben. Mit viel Sonne bei 24 bis 27 Grad. Über den Weekend kann ein bisschen lüftig gehen.
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0: Aktuell Trafikinformationen mit einem Accident um Belehr an der Rue des Aubépines, du hast eine Spur blockiert. 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
1: Accidentum op der A1 Trierer Autobahn Richtung Gasbrech fir um Tunnel Howald, aktuell 4 Kilometer Reckstau. 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
7: Blick auf Wetterkarten um 13 Minuten ob Mitte, bis 29 Grad mit Meteolux für Haut, sind auch Schauern auf der Karte, auch an Donnerwetter ist nicht ausgeschlossen. 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
2: 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Bis 29 Grad meldet Meteolux für Haut. 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Auch in Donnerwerder ist nicht ausgeschlossen. An der Nacht bleibt es drischen und auch für den Rest von der Woche bleibt es drischen mit viel Sonne bei 24 bis 27 Grad. Über den Weekend du kann es ein bisschen mehr lüftig gehen.
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2: Ein Accidentum auf der A1 Trierer Autobahn Richtung Gasbrüsch 4 um Tunnel Hohwald. Die Verholspur ist blockiert, aktuell 6 Kilometer.

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3: Haut bleiben voll genommen im Himmel. 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
1: Flecken bleiben haut im Himmel. Es kann auch mal zu kurzen Regenschauern kommen über die Mitten. 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
1: Weil viele Eltern das Gefühl haben, in eine Welt hineinzuschauen, die sie selbst gar nicht richtig kennen. Die Inhalte verändern sich sehr schnell, Trends tauchen plötzlich auf und Kinder bewegen sich dort oft viel selbstverständlicher als Erwachsene. Das kann sehr verunsichern. Dazu kommt natürlich, dass man ständig von Risiken hört. Zu viel Bildschirmzeit, problematische Inhalte, Cybermobbing oder unrealistische Schönheitsbilder. Und diese Sorgen sind ja auch nicht völlig unbegründet. Aber ich glaube, wichtig ist, Kinder erleben soziale Medien oft nicht nur als Konsum. Für sie sind das Räume für Unterhaltung, Austausch und Zugehörigkeit. Dort entstehen Freundschaften, Gespräche, Insider oder kreative Ideen. Wenn Erwachsene nur sagen, das ist alles schlecht, fühlen Kinder sich häufig missverstanden. Deshalb hilft es meistens viel mehr, neugierig zu bleiben, statt sofort zu urteilen. Also eher sowas zu fragen wie, was gefällt dir eigentlich daran? Anstatt direkt zu sagen, leg das Handy weg.
2: Und trotzdem haben viele Eltern dann Angst, die Kontrolle zu verlieren. Aber das ist ja auch die Frage, wie viel Regulierung braucht es denn eigentlich in diesem Punkt?
1: Kinder brauchen Orientierung, definitiv. Aber Kontrolle allein funktioniert meistens nicht. Vor allem nicht bei Jugendlichen. Wenn Kinder das Gefühl haben, ständig überwacht zu werden, ziehen sie sich oft eher zurück. Hilfreicher ist meistens eine Mischung aus klaren Regeln und echtem Interesse. Also nicht nur Bildschirmzeit festlegen, sondern auch verstehen wollen, was das Kind dort eigentlich macht. Denn häufig reden Familien über Medien nur dann, wenn es Streit gibt. Dabei wäre es viel sinnvoller, soziale Medien wie andere Alltagsthemen zu behandeln. So wie man auch fragt, wie war die Schule? Könnte man fragen, was war heute lustig auf TikTok? Oder wem folgst du gerade gern? Kinder erzählen deutlich mehr, wenn sie merken, dass Erwachsene nicht sofort alles bewerten.
2: Aber was ist denn eigentlich, was Kindern und auch Jugendliche an solchen Plattformen wie TikTok, YouTube und Co. so fasziniert?
1: Vor allem das Gefühl, dass sie Teil von etwas sind. Jugendliche befinden sich ja mitten in einer Phase, in der Zugehörigkeit unglaublich wichtig ist. Trends, Memes oder bestimmte Creator geben oft das Gefühl, ich verstehe das, ich gehöre dazu. Dazu kommt, die Plattformen sind extrem gut darin, Aufmerksamkeit festzuhalten. Videos sind kurz, emotional, schnell geschnitten. Das spricht unser Gehirn sehr direkt an. Auch Erwachsene merken ja oft, wie schnell aus nur 5 Minuten plötzlich eine halbe Stunde wird. Und gleichzeitig darf man nicht vergessen, dort passiert auch viel Kreatives. Kinder schneiden Videos, lernen Dinge, tauschen Interessen aus oder entdecken neue Hobbys. Soziale Medien sind nicht nur Problemraum, sondern auch Lebenswelt. Deshalb ist die entscheidende Frage vielleicht weniger, wie verbieten wir das, sondern eher, wie begleiten wir Kinder dabei sinnvoll.
2: Und was würden Sie vielleicht jetzt zum Schluss auch noch Eltern konkret raten, die bei diesem Thema, also soziale Medien, ja einfach Sorge haben oder auch vielleicht überfordert sind?
1: Ich glaube, Eltern müssen gar nicht jede App perfekt verstehen. Kinder erwarten meistens nicht, dass Mutter oder Vater alles wissen. Aber sie merken sehr genau, ob echtes Interesse da ist. Vielleicht ist es schon hilfreich, gemeinsam hinzuschauen, statt nur von außen zu urteilen. Sich mal ein Video zeigen zu lassen, nachfragen, zuhören. Dadurch entstehen Gespräche und genau diese Gespräche sind oft der beste Schutz. Denn Kinder kommen mit schwierigen Erfahrungen eher zu Erwachsenen zurück, wenn sie keine Angst haben müssen, sofort Ärger oder Verbote zu bekommen. Und vielleicht hilft auch der Gedanke, Medienerziehung bedeutet heute nicht, Kinder komplett von digitalen Welten fernzuhalten, sondern ihnen Schritt für Schritt beizubringen, wie man sich daran sicher, kritisch und selbstbewusst bewegt.
0: Julie Weiland, Psychologin bei der Erziehungs- und Familienberatung über die sozialen Medien und die Unsicherheiten, die für Eltern dummerden verbunden sind.

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1: Wenn man ein Auto am Pann auf der einen der Richtung steht, ist Flussweiler am Münzwisch, wo die Pannenspur blockiert ist. Auch noch immer die Motor am Pann auf der einen der Richtung dreht, ist Flussweiler an dem Potterspiel, wo die Pannenspur blockiert ist. Und noch ein Schott im Mobil auf der A6 der Richtung steht, ist Arl Aschstangerfurt, heißt die Verholspur dann platzweise gesperrt. 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
1: Flecken bleiben noch der Rest vom Dach um Himmel. 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
1: Auch der Rest vom Tag bleiben weiterhin Wolken im Himmel. Dann noch bei Temperaturen zwischen 24 und 29 Grad. Der Rest von der Woche soll es drischen bleiben, nur als es ähnlich wie Haut, als bedeckt mit tendenziell drischen. 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

Frohlecken bleiben noch der Rest vom Darum Himmel und das dann noch bei Temperaturen haut zwischen 24 und 29 Grad. 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
2: Wir haben immer noch den Chantiermobil auf der Sachs in Richtung Stadt zwischen Adel und Stangefurt. Heute muss ich losmachen, weil die Überholspurplätze bei uns gespart ist.
1: Am Domat ist es Sachsauer.
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9: 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An der Wetterprävision wird man mattgedeelt vom Meteorologs. Heute Nowend soll es drische bleiben, bedeckt allerdings. Temperaturen um die 26 Grad heute Nowend nach Deelweis. Aber geht es dann nicht Sonne, es soll eventuell auch ein bisschen regnen. 26 Grad maximal, nur am Nummertisch. Am Mitte Nowend nach 20 bis 22 Grad.
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